Sag doch selbst, was wirst du anfangen mit deiner Freiheit, die dir jetzt so kostbar erscheint? Wie früher mit Freunden durch Bars und Kneipen ziehen? Hä? Und dann, wenn du das satt hast, glaubst du, das Glück liegt auf der Straße und du brauchst es nur aufzuheben, wenn dir danach zumute ist? Hä? Nein, nein, mein Freund.

0: Schöne Moje, ne? Wendy. Ja.
1: Das war Wendy, ne? Das ist Nancy.
0: Nancy. Nancy, das ist von denen in der Müll, denke ich. Ja, das war's.
1: Ja, Moment. Nu had je licht gezien in je ogen, hè? Ja.
0: Onze

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